0: da you know Hammers Everston bei Horisch ICL Elsass, guten Morgen.
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0: Es ist halb sieben genau.
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3: Mit Thomas Hermanns, guten Morgen. Die Sperrung der Brenner-Autobahn am Wochenende wirkt sich auch auf Südbaden aus. Die Kirschernte hat begonnen und das Wetter viel Sonne und heiß bis 33 Grad. Wegen der Sperrung der Brenner-Autobahn müssen sich Autofahrer in Süddeutschland am Wochenende auf lange Staus einrichten. Der Brennerpass ist am Samstag wegen einer Protestaktion von Anwohnern komplett gesperrt. Durch den Stillstand auf einer der Hauptrouten von Deutschland nach Italien kann es auch auf den Alternativrouten zu langen Staus kommen, zum Beispiel am Gotthardtunnel. Auf der A5 in Richtung Schweiz sei dagegen nicht mit einem Verkehrschaos zu rechnen, sagt Stefan Kranzer von der Verkehrspolizei Weil am Rhein.
4: Wir rechnen eigentlich nicht mit großen Auswirkungen hier auf der A5. Die Brenner-Autobahn ist doch relativ weit weg von hier und dass die A5 als Ausweichroute genutzt wird, ist eher unwahrscheinlich.
3: Mehr Infos über die Folgen der Brennersperrung auf unserer Region und den Ausweichrouten gibt es auf swr.de Freiburg. Der Tribünenbrand am Dienstag beim Freiburger Fußballclub FFC hat den Verein schwer getroffen. FFC-Vorstand Andreas Eckert spricht von einer Schockstarre, in der sich der Verein befinde. Nico Rein.
5: Der Brand kam zur Unzeit, weil der Club aktuell mit dem Umzug in sein neues Vereinsheim beschäftigt ist. Damit hat der FFC gerade alle Hände voll zu tun und kann sich deshalb vorerst nicht darum kümmern, die Überreste der komplett abgebrannten Holztribüne aufzuräumen. Dass die Tribüne nun weg sei, bezeichnete FFC-Vorstand Eckert als, Zitat, Horror. Der Brand habe zwar keine Auswirkungen auf den Spielbetrieb, aber die Tribüne sei eben eine Begegnungsstätte zwischen Jung und Alt gewesen und die falle nun weg. Das Feuer war laut Polizei am frühen Dienstagmorgen ausgebrochen. Der Schaden liegt bei mindestens 50.000 Euro. Sowohl der Verein als auch die Polizei gehen nach wie vor von Brandstiftung aus. Von dem oder den Tätern fehlt aber immer noch jede Spur.
3: Die Kirschernte in Baden-Württemberg hat begonnen. Obstbauern in Südbaden haben die ersten Früchte der Saison geerntet. Laut Max Hagin, dem Vizepräsident des Landesverbands Erwerbsobstbau Baden-Württemberg aus Weil am Rhein, ist die Menge derzeit noch sehr knapp. Die Hauptmenge an Kirschen werde es dann in 3 oder 4 Wochen geben. Trotz der Frühjahrsfröste Ende März startet die Saison damit wie üblich. Im vergangenen Jahr kostete 1 Kilo deutsche Kirschen zu Saisonbeginn rund 10 Euro.
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0: Er war der Vorbeistime beim Dünni in Beach. Ach, so hat uns, es ist frisch. Ja, er lacht natürlich, denn es sind 12 Grad. Eigentlich normale Temperaturen für eins mehr am Morgen, gell? Und Duri sind Wiesenburi, Weisenburg hat 13 Grad heute Morgen, ja, so wie Strasbourg und Marie-Thérèse. In Villers-Rivertür 12,5 Grad heute Morgen, schönes Wochenende für alle. Wieder viel Sonne heute, ja, wieder einmal heiß, aber ein Lüftchen kommt von Nordosten. Ein Finish ist von Wolligen kann heute Nacht kommen. In unserem Himmel über dem Rindal und Temperaturen liegen nur zwischen 14 bis 17 Grad. Für morgen Samstag ein paar Wolligen am Himmel, die bleiben da. Gehen auf, es kann es reihen oder gewittern. Wärmste Temperaturen für am Samstag zwischen 31 bis 34 Grad. Und für am Sonntag, es fängt an mit Reihen am Morgen, es geht Mittag kann es gewittern bis am Abend. Höchste Temperaturen zwischen 27 bis 30 Grad, 23 Grad am Feldbari und dann noch ist Zapfen mit dieser Hitzewelle. Die wärmste Temperaturen für heute, die sind noch hoch, sehr hoch. Bei Zaberen, Hövener, Karlsruhe 30 Grad, bei Molsen, Strasbourg und Offenburg 31, in Lachs, Lettstadt und Kolmar 32, Freiburg im Breisgau, Melusa und Basel 31 Grad.
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0: Ah, die frische Temperaturen vom Morgen. Auch wenn ich nur mehr so bleiben könnte, aber nein, es wird noch ein bisschen warm sein und warm bleiben für heute. Erfrische ich mit uns bei ICL Elsass, France Gall, Des Branches.

0: Transgall, des branches. Jo, wir wären Paul Richti. Die steckt aus uns der Wand, der Rüstzeier, es ist Paul wieder Wochenende.
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0: Ja, manche haben heute Tasio, wollen wir sagen. Wir wären in ein paar Minuten ein bisschen wandern miteinander. Die, die wandern, das sind halb verrückt, ja, im Trail de Marquer. Wir wären in einem Velofest haben und ein Konzert für uns zu entspannen. Und am Wochenende aber zuerst kommt unsere Spruchforscherin Danielle Kivner-Werner. Es ist ein Wort, wie viele Leute nicht gerne haben.
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0: Jeden Freitag kommt unsere Spruchforscherin Danielle Kivner-Werner, so wie alle da unter der Woche. Aber am Freitag ist speziell, es ist immer das Wort, wie sie erwähnen, ein Wort in der Zeitung «L'Ami Hebdo» am Wochenende, der Volksfreund. Und ich glaube, es ist das letzte Mal, wie ich das Wort erwähne in einer ganz grossen Serie, gell?
2: Die Woche haben wir noch einmal das Wort «Arbeit» in der Flandrie-Lexikal von «L'Ami Hebdo». Und es ist noch von der Mütter da, da tut uns ein junger Mann ganz auf Elsässisch erzählen. Es ist ein junger Unternehmer, ein elsässischer Unternehmer. Und er tut uns ganz auf Elsässisch erklären, von der Arbeit erklären, auf einer Baustelle. In seiner Müttersprache.
0: Ah, das gibt da aber jetzt mit dem ganzen Wortschatz für eure Arbeit. Es ist im Volksfreund, im L'Ami Hebdo. In dieser Zeitung schreibt sie jede Woche und natürlich bei uns ist sie alle da. Sogar in Video klicken auf ici.fr/Elsass für sie zu treffen, für sie sein und immer etwas draus zu lernen. 20 bis 7, guten Morgen. Ja, nicht nur die Mütterspruch, nicht nur die Nachrichten. Ja, wunderbare Stimmung mit Andrea Berg.

Zeit hat's noch einmal morgen. Gerade so, gerade nämlich. Es ist Andrea Berger. Andere Madame hat heute Geburtstag. Ich bin vielleicht schon am 29. Mai geboren. Alles Gute zum Geburtstag schon einmal. Ich bin deshalb da geboren wie die Schauspieler Rupert Everett, Helmut Berger oder Adrian Pohl. Aber auch wie die Sängerin Latoya Jackson. Ja, der große von Millie Jackson. Will ich Latoya? Oh, der Titel kann eine Rolle weihen. Nighttime Lover 1980.

0: Sinon, Hit 70, Latoya Jackson, Sängerin und Schauspielerin aus Amerika. Und wir haben 3:15. Ja, es ist noch ein bisschen, gell? Ich verwarre völlig schon denken. Oh je, wie heiß wuchs da Hitze sind. Aber hier im Moment ist noch frisch profitieren. Zum Beispiel bei der Christine in Westhofen 13 Grad. Oder bei der Denise in Mulsen 13 Grad. Ah, bei der Michelle Kolmer sieht 18 Grad schon. Nein, Kolmer ist immer ein bisschen wärmer. Alexa, das Wetter in Kolmar.
1: In Colmar, Frankreich, beträgt die Temperatur momentan 15 Grad Celsius bei überwiegend sonnigem Himmel. Heute ist das Wetter voraussichtlich unverändert, mit einer Höchsttemperatur von 31 Grad und einer Tiefsttemperatur von 13 Grad.
0: Alle haben bei uns Wort, sogar die Lothringer, eine Gruppe aus Lothringen, Ginette und dann noch Eritrei Plus Info.

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Aufblatt, die Lothringer aus dem Mosel, Ginette. Und ich habe eine ganze Stunde mit unserem Mütterspruch. Ah ja, wir haben viel im Rindal. Und es ist alle da vom 2 bis am 3. Es ist der Moment, dass wir 3 plus Informationen erwähnen. Praktisch, lokal, umsonst und sympathisch. So wie alle da bringe ich euch so Sachen, wichtige Sachen euch für ihr Wochenende. Also, seid vorsichtig, wenn ihr an dem Wochenende im Everen Münstertal unterwegs seid. Der legendäre Trail de Marquer feiert durch sein grosses Comeback die vom Colmar Marathon Club und dem Sundi organisierte Veranstaltung. Es ist der 31. Mai. Wird hunderte couragierte Läufer zusammenbringen. Die Wettkämpfe fangen um 5 Uhr morgens an mit einem 65 Kilometer langen Grand Trail an. Und gefolgt vom Défi de Mühlbach, das ist 32 Kilometer um 8:30. Um die Sicherheit von allen zu gewährleisten, wird der Verkehr von 8 bis 16 Uhr auf der D27 in beide Fahrtrichtungen auf dem Gebiet von der Gemeinde Metzeral und Mittloch geregelt. Genauer gesagt, wird der Verkehr zwischen den Gipfeln vom Platzerwasel und vom Nunselkopf mit Unterbrechungen über Mikrosperrungen erfolgen, wie manuell mit K10-Signal Stecken stattfinden wäre. So, die grün-rote Stecken hier. In dieser Übergangszone wird die Höchstgeschwindigkeit auf 50 km pro Stunde runtergebracht. Und es ist strengstens verboten, zu überholen oder zu parken. Und der Fahrer nimmt den Fuß vom Gas, sei wachsam und sei nicht, für die Athleten im Vorbeifahren anzujubeln. Weiters, auf in den Sattel diesmal zum Velofest, das finden die Hähne, Hohenheim statt. Die Velobegeisterte und die wissen sich gerne in der Natur treffen. Für einen Ausflug habe ich ihren Termin durch den Samstag, den 30. Mai, von 10 bis 17 Uhr. Die Stadt Hähne stellt das Velo in den Mittelpunkt. Treffpunkt ist auf dem Marikparkplatz hinter der Mererie in der Rüdler Republik, Nummer 28, für eine sympathische, festliche und umsonst die Veranstaltung, egal ob ihr ein Sundi-Velofahrer oder ein erfahrener Indurainsinn. Es ist für jeder selbst dabei. Möchtet ihr ihr Velo wechseln? Entdecken den grossen Velomarkt vom Verein Cycle Recycle. Möchtet ihr ihre Waden auf ungewöhnliche Weise testen? Treten auf die Pedale, um in Reihen ein Getränk zu mixen? Ja, dank dem Smoothie-Velo vom Kadre 67, wie euch die Kennzeichnung von ihren Rahmen gegen Diebstahl anbietet. Für Bastler-Anfänger gibt es praktische Werkstätten, in denen ihr lehren werdet, wie man eine Kettenschaltung einstellt, einen Schlüssel repariert oder ein Rad wie Profi zentriert. Auf Elsassisch sollte man als Achter im Velo haben, gell? Bei einer grossen Tumpola haben wir vielleicht heute die Chance, mit einem neuen Velo heimzufahren. Getränke und Kleinigkeiten zum Messen stehen euch vor Ort zur Verfehlung und neue Kraft zu tanken, wenn ihr schon so viel Kraft dahinter gelohnt habt, bei einem Velofahren. Eine weitere Stunde für dich, wie Mailos reisen müssten. An dem Samstag wären ihr in einem Augenblick von den Gladiatoren, von der Antiquität zu den Sternen, von der Stratosphäre wechseln und den Charlie Chaplin, den Superman, Zelda, den James Bond und die Jackson 5 treffen. An dem Samstag, den 30. Mai, um 8:30 am Abend, laden ist die Musik Union aus Hegenheim zu ihrem grossen Frühjahrskonzert in den Kultur- und Sportkomplex von Hagenen in. Denn dieses Jahr feiern sie euch das 10-jährige Jubiläum vom Dirigent Yannick Speiser. Zu dem Anlass hat das Orchester eine einzigartige Show aus Bild und Ton für euch vorbereitet. Bei jedem Stück verändert sich das Dekor. Die Musikstücke folgen aufeinander und die Musiker wechseln manchmal ihre Kostüme. Eine richtige Feierwerk an Stil und Farbe, bei dem es unmöglich ist, lange Zeit zu haben. Genesen in der Pause wohl verdienten kleinen Rimpis und nahmen am grossen roten Spiel teil, um zu versuchen, einer von den drei glücklichen Gewinner zu werden. Der Eintritt ist total kostenlos, aber erhöht wird natürlich am Ende durchgehen. Du kannst noch, was ich will. Die ganzen Informationen sind alle da. 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Bei uns wissen wir alles, was im Landl passiert. Gerade haben wir die Latoya gehört. Der Michael kommt, der Bruder, Rock with you und das BCL Sass. Guten Morgen. Gute Stimmung, wunderbare Musik und ein schöner Friede, wie er anfängt.

Kenny von der Pop, Michael Jackson, Rock with you. In 3 Minuten die Nachrichten von der 7. Aber zuerst noch ein Geburt, das geht. Ja, am 29. Mai 1945 ist sie geboren. Sie wird heute 81. Es ist unsere Rockeuse de Diamant, Catherine Lara. Sie ist in Poissy geboren, in der Yvelines. Aber sie gehört im ganzen Frankreich mit ihren Lädeln.

Eddie Mitchell, oh je, ich muss mehr Wasser trinken. Ich bekomme süß getrickelt. Rio Grande, aber nicht Wasser vom Rio Grande, sonst bin ich krank. Und wenn wir schon in Amerika sind, groß genommen, Südamerika, haben wir euch aufbeutert, das ist der Lasso Hitmix vom Olaf Henning vor dem Wetter. Ja, das ist in 3 Minuten.

0: Das sind nix Kübs, wir sind immer noch da. Olaf Henning, Lasso Hitmix, Ici Elsass, 17 Minuten nach der 7.
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0: Und niedrige Temperaturen, Pierre. In Westhuizen, also wie gerade gesagt, vorher 14,6 bei der Josiane, in Gunterschofen beim Hubert 13,4 Grad, beim Jean-Marie von dort wieder 14 Grad in der Moria, alles noch gewollig am Himmel, der Garten hat Durst. Ja, noch müde spritzen, Jean-Marie. Bei der Pascal in Regsen 16 Grad in der Moria, haller Himmel, schöner Friedin, alle Wurst, so schön sind oder nicht. Alexa, das Wetter in Baden-Baden.
2: In Baden-Baden, Deutschland, beträgt die Temperatur aktuell 14 Grad Celsius bei klarem Himmel und Sonne. Der heutige Wetterbericht sagt überwiegend sonniges Wetter voraus, mit einer Höchsttemperatur von 30 Grad und einer Tiefsttemperatur von 14 Grad.
0: In 4 Minuten gehen wir in den Wald, im Espace La Forêt von Gries.

0: Ah, das ist ein Roman.
1: Nein, ich weiss ja, dass es ein Lied ist von der Kate Bush. Aber Wuthering Heights ist ein Buch von der Emily Brontë. Das sind Les Hauts de Hurlevent auf Französisch. Nein, wir brillen ja nicht miteinander. Wir singen, wir machen Musik, dann wir fahren auf Grèce mit dem Jonathan Wahl.
2: Ich Elsos an dem Freitag lade mir euch ein fürs Wochenende schön verbringen am 30. und 31. Mai in Grèce mit dem Musikverein, wie der Geburtstag feiert, 150 Hertz auf dem Kuchen. Für davon zu reden, sind wir die ganze Woche mit dem Fabrice Andres, wie mit uns ist. Bonjour Fabrice.
3: Bonjour.
2: Fabrice, ihr habt nicht viel Stress, denn morgen geht's los für die zwei komplette Tag mit viel Veranstaltungen für den Geburtstag. Wir nehmen noch zwei Minuten für ein bisschen sehen, noch diese zwei Konzerte. Was machen wir im Musikverein? Haben wir noch Projekte, andere große Veranstaltungen dieses Jahr?
3: Ja, nein, jetzt wollen wir mal ein bisschen schnüffeln nach dem großen Projekt. Das sind mal zuerst Ferien. Und unser nächstes Event, das ist mehr auf die Nacht. Das ist unsere Harmonie de Noël im Dezember. Wie alle Musiker willkommen sind. Nicht? Da kann man sich inschreiben. Und das machen wir sowieso auf unsere Page Facebook, wenn es mal so weit ist. Das ist Harmonie de Noël. Das letzte Mal sind wir fast 100 Musikanten gewonnen.
2: Wow.
3: Und du kannst dich, egal wer, wie ein bisschen Musik kann spielen, peu importe le Niveau, kannst dich inschreiben. Und eine Wurzel mal geprobt und so wird das Konzert noch direkt gemacht. He?
2: Das heißt, wenn ich jetzt eine Trompete habe und ein bisschen spielen kann, kann ich auch kommen?
3: Ja, kann man sich einschreiben.
2: Es ist nicht nur mit dem Musikverein von Grèce, sind alle, wie gerne Musiker integriert und wie kommen wollen.
3: Ja, genau. Ja.
2: Oh, das muss aber nicht einfach sein. Du musst zuerst ein bisschen mit den ganzen Liedern ein bisschen proben oder sehen, was wir machen können, oder?
3: Ja, no, das macht unser Direktor, der Olivier Sänger. Der löst ein bisschen, weil was jeder für ein Niveau hat, macht er die Stimme alle zusammen.
2: Voilà, wir reden jetzt schon von wieder, das ist in 6 Monaten, aber man, der Sommer, der kommt schnell. Und ihr müsst bei dem alles richten, es ist viel Arbeit. Also, für die, die interessiert sind, können Sie schon Kontakt nehmen mit euch.
3: Das kann man schon machen. Das Datum können Sie auch aufschreiben, das ist am 20. Dezember.
2: Hoppla. Und Sie können schon einmal kommen an dem Wochenende für die zwei Konzerte, für den Geburtstag, für die musikalische Geschichte La Cour des Mots und auch für am Sonntag, für den ganzen Tag wieder den Geburtstag feiern, da im Espace La Forêt von Grèce. Also eh schon einmal treffen können, das können Sie auch machen. Oder die, die in der Gegend wohnen und wie interessiert sind, für den Musikverein zu kommen. Wie gesagt, es gibt noch Platz.
3: Wir haben noch Platz, ja. Sind alle willkommen, ja.
2: Also, Fabrice, wir hoffen, dass alles gut klappt, dass die Leute alle kommen an dem Wochenende auf Grèce für das schöne Programm, wie du hast, für das Elsass zu ehren und für den Geburtstag vom Verein. Bis ein anderes Mal wieder bei Ich Elsass, Fabrice.
3: Ja, bis bald.

0: Michel, vorbei, vorbei, der Klang vom Schlager bei Easy Elsass, der erste Rintal Radio Center, wo wir uns die Nourrischen von Trive hier kennen. Ja, ja, die regionalen Nourrischen vom SWR, die kommen in ein paar Sekunden, gefolgt von ihr Wetter vom Tal.
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3: Mit Thomas Hermanns, guten Morgen. Der Bau einer neuen Güterzugstrecke der Rheintalbahn startet. In Weil am Rhein sollen künftig Flusskreuzfahrtschiffe halten und das Wetter viel Sonne und heiß bis 33 Grad. Die Deutsche Bahn startet mit dem Bau der neuen Güterzugstrecke zwischen Offenburg und Mülheim im Markgräfler Land. Zwei neue Gleise sollen die bestehende Zugstrecke entlasten. Mit dem ersten Spatenstich bei Theningen im Kreis Emmendingen geht's am Vormittag offiziell los. Owusu Künzel.
4: Beim Spatenstich wird neben Bundesverkehrsminister Patrick Schnieder auch die Verkehrsministerin von Baden-Württemberg, Nicole Rassavi, erwartet. Mit dem Ausbau will die Deutsche Bahn, eine der wichtigsten Verkehrsadern Europas, die Rheintalbahn stärken. Die Trasse der Strecke führt entlang der A5. Das Ziel mit der neuen Güterstrecke an der Autobahn soll der Lärm durch Züge in Freiburg und den umliegenden Gemeinden reduziert werden. Bürgerinitiativen hatten das Projekt in den letzten Jahren immer wieder kritisiert, vor allem wegen der Streckenführung. Die Strecke soll im Jahr 2032 in Betrieb genommen werden. Danach ist der Ausbau der bestehenden Rheintalbahn für Personenzüge vorgesehen.
3: Wegen der Sperrung der Brennerautobahn müssen sich Autofahrer in Süddeutschland am Wochenende auf lange Staus einrichten. Der Brennerpass ist am Samstag wegen einer Protestaktion von Anwohnern komplett gesperrt. Daher kann es auch auf den Alternativrouten von Deutschland nach Italien zu langen Staus kommen, zum Beispiel am Gotthardtunnel und dem San Bernardino-Tunnel. In Weil am Rhein sollen künftig Kreuzfahrtschiffe anlegen. Dabei handelt es sich um Personenschiffe der Flusskreuzfahrtgesellschaft Viking. Ein entsprechender Vertrag ist bereits unterzeichnet worden. Die Anlegestelle im Weiler Hafen muss aber noch genehmigt und gebaut werden. Die Kreuzfahrtschiffe sollen dann zwischen Weil am Rhein und den Seehäfen Antwerpen und Rotterdam unterwegs sein. Am Feldberg hat die Wander- und Weidesaison begonnen. Dort, wo Wanderwege über Weiden führen, machen Schilder auf die wichtigsten Verhaltensregeln aufmerksam. Mitte Mai war in Tirol eine Frau nach einem Angriff einer Kuhherde gestorben. Solche Fälle sind die Ausnahme und in der Regel auf ein falsches Verhalten zurückzuführen. Wir haben uns am Feldberg umgehört, wie umsichtig Wanderer dort unterwegs sind.
5: Ja, ich denke, Respekt sollte man haben, aber man kann schon durchlaufen. Das haben wir unsere ganze Kindheit so gemacht, ne? Gatter auf, durch die Wiesen, Weiden und Gatter zu.
6: Ich habe das Gefühl, dass da schon mehr kommuniziert wird inzwischen. Also ich kriege das schon öfter mit, auch durch Social Media.
7: Ich hatte schon mal ein schlechtes Erlebnis mit Kühen auf der Weide. Und deswegen glaube ich auch, dass es super wichtig ist, dass man aufklärt und vielleicht Schilder aufstellt. Aber gibt's ja auch. Ich glaube, also, dass meistens nichts passiert.
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0: Empfangener bei der Nathalie, 14 Grad, heute Morgen, sie soll, das ist ein Gedicht, heute Morgen, ein bisschen frische Luft, das macht's gut. Und Elisabeth Zauberer hat noch frischer, sie hat 12,1 Grad, schön nach der, bei der Claudine von Rosen, 17 Grad, blauer Himmel, und es fliegen schon die Feile vorne am Haus. Sie ist ein Glückli, aber sie hat schon ein bisschen höhere Temperaturen. Heute waren wir noch einmal ein sonniger sommerlicher Tag erleben mit viel Sonne. Ein Lüftel bloß vom Nordosten, aber nicht viel. Es ist eine finnische Stuhlige wie kommt heute Nacht. Temperaturen sind noch heute Nacht zwischen 14 bis 17 Grad. Für morgen Samstag, ein paar Wolken am Himmel unter der es geht ja auf, es kann es reihen, nicht viel. Oder sogar Gewitter, lokal. Die wärmsten Temperaturen sind durch noch hoch, zwischen 31 bis 34 Grad. Und für am Sonntag, da sind ein paar Reihenfälle, endlich am Morgen sind wir all gemalt, geht ja mit, kann es Gewitter bis am Ufer. Höchste Temperaturen geht ein bisschen ab. Temperaturen zwischen 27 bis 30 Grad. 23 Grad am grossen Bellerer und dann die nächste Woche ist Zapfen mit dieser Hitzewelle. Die höchste Temperatur für heute, wir wären in Zaveren, in Hövenöy und Baden-Baden 30 Grad Masse, in Bischambari, Strasbourg und Offenburg 31, bei Lars, Lestadt und Kohlmach 32, in Freiburg im Breisgau, Lörrach, Melusa und Basel 31 Grad.
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0: Sei ja bei uns willkommen und wir spielen die ganze Woche miteinander. Ja, bei uns waren auch immer verwendet. Die Woche können wir Ciel. Je suis invité dans une famille juive alsacienne gewinnen. Es ist ein Büsch.

0: Ja, hier wenn sie das Halbnummer haben, dann haben sie das Halbnummer. Es ist so, nur heißen sie Womack und Womack. Ganz einfach. Teardrops, das ist, wenn man blecht, das sind die Tränen, gell? Und wo, wenn Tränen rauskommen, das heißt, dass ich genug Wasser getrunken habe. Ja, mit dieser Hitze, weil da müssen wir uns genug Wasser servieren. Frisches Wasser, kaltes Wasser, das ist egal. Aber nicht unbedingt in unserem Fee. Ja, die vertrauen es als jetzt gut, wenn sie, nur haben sie schnell drin, wenn sie zu kaltes Wasser haben. Ja, das sollte man der Fee-Doktor. Aber zu der Wand gibt es dann Fee-Doktor. Das waren wir alles entdecken. Das ist in 20 Minuten mit dem Stefan Bern bei Easy Elsass. Der Danny Diemer ist die ganze Woche bei uns, für seine Geschichten zu erzählen. Immer lustige Sachen, wie uns dort gut genießen. Und ja, immer mit Humor. Salut, salut, Danny.
1: Salut, Pierre.
0: Und natürlich haben wir wieder eine Geschichte mit dem Henner und mit der Philomene.
1: Ja, heute Morgen gibt es ein bisschen den Couple Mythique, hein, die Philomene und der Henner stellt sich vor, der beste Kamerad vom Henner ist schon mal zu ihm. Guck mal, er hat gehört, dass er oben in Zavre, in dem ganz schönen Quartier, hat er ein Haus gekauft und dort wohnt er, gell? Kommt er an, du isst auf den Deckel noch einmal, ein ganzer Criage, da mit Schalle rauswendet, macht ihm ein Majordom, macht ihm auf, ich war noch näher siehst, der Henner, ein Majordom. Dann sagt er, ich wollte mit dem Henner reden. Der Majordom gesagt, er heisst nicht mehr Henner, er heisst jetzt Monsieur Henri. Du, dann hat er mich ins Appartement mitgenommen, hat er jetzt seiner Frau erzählt. Er hat gesagt, das ist unmählich, hein? Das, wie sie Latter kann bieten. Da sind Tafeln von ganz großen Gauguin und der Van Gogh, was weiß ich, was er da alles hängen hat. Du, dann habe ich gesagt, ja, kann ich mit dem Henner reden? Er hat gesagt, Monsieur Henri liegt gerade drauf auf der Veranda. Na, hab da jetzt die Tage gedürt, da ist er runtergekommen, gell? Dann hab ich gesagt, je, Henner, ich gesagt, ja, sie jetzt ein bisschen diskret, du, der hat gleich da einen Kitzel, dann sind er frei, du, Krawatte, also schön, ne? Na, dann hab ich mal Flasche Champagner aufgemacht, da ist Champagner mit ihm getrunken, du, dann hab ich erzählt, ne? Also, das ist unmählich, gell? Hoppla, wie der heimkommt, so hat er mit seiner Frau geredet, he? So hat er, du, ich bin beim Henner gewandt, ich stell dir vor, er heisst nicht mehr Henner, er heisst jetzt Monsieur Henri. Er hat ein Majordom, stellst du dir das vor? Ja, und dann hat er gesagt, ja, und hast du Philomene auch gesehen? Ich gesagt, die heisst nicht mehr Philomene, die heisst jetzt Veranda.
0: Danny, ist alle da bei uns. Und natürlich euch wieder im Podcast, wenn ihr eine ganze Reihe, auf fünf Witz nacheinander hören wollt, das ist auf easy.fr Elsass, du findest nicht alles. Ich wünsche euch, Danny, ein ganz schönes Wochenende und bis bald.
1: Bis in 8 Uhr wieder, da komme ich wieder und dann gehen wir wieder ein bisschen lachen miteinander.

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1: Gilbert Trendley arrête lang im Grupp Le Jaguar gespielt. Champagner und Kiefer auf Elsa. Sie ist die Serenerei bei uns, bei Issy Elsa. So wie eine Neuigkeit mit dem Elsa ist er dabei. Ah, da sind wir ganz schnulls. Ja, das Liman kann eine Rolle. Ja, da ist kein Problem. Und der Claudio Capeo, das ist unser Elsasser. Hat er es noch nicht gewusst? Ah, doch. Er ist bei der Geiz, in der Geiz von Don. Geboren dort hinten. Und er hat Elsass nie vergessen. Du singst dich bei dir, chez toi, mit dem Slimane, c'est une Neuigkeit.

0: Et toi, de Slimane, mit dem Claudio Capeo, versprochen in einer Stunde, waren noch eine andere Neuigkeit her, die von den Milan-Farmer. Sie hat einen Titel, wie heute er uns kommt, und wir sind auch stolz, diesen Titel zu spielen. Ich habe schon vor der halb sieben gekehrt, aber wir waren wieder spielen, natürlich vor der Nine bei Easy Elsass. 10 bis 8. Schon? Ah ja, schon. Die Zeit geht rum, wenn man gute, schöne Sachen macht. Und wir haben einen strahlend blöden Himmel im Nürnberger Land. Das ist beim Kuch der Ritze, gerade in der Morie. Und nach reagiert auf die sozialen Netzwerke, so wie alle. Ich bach bei der Anne-Marie 13 Grad. Wir haben im Klimaheide wegen dem Warmoderen 11 Grad. Hier auf frisch in der Morie. Es ist alleweil angenehm, bin ich, gell? Alexa, das Wetter in Freiburg im Breisgau.
1: In Freiburg im Breisgau, Deutschland, beträgt die Temperatur aktuell 16 Grad Celsius bei klarem Himmel und Sonne. Im Verlauf des Tages ist das Wetter voraussichtlich unverändert, mit einer Höchsttemperatur von 30 Grad und einer Tiefsttemperatur von 13 Grad.
0: Jo, gehen nicht mehr auch ganz schöne Sachen noch am Programm. Die Musik von Yazoo schon einmal, don't go, geh nicht. Und dann noch kommt Helene Fischer vor der Stefan Bern. 10 Minuten, wo es ein bisschen rappelt.

0: Yazoo, don't go! Und wir gehen nicht, dann wir wollen wissen, dass es wann ein Viehdoktor in Frankreich gibt. Das Stefan Bernd sagt, es ist ja in 4 Minuten. Dann haben wir gerade noch Zeit, ein wunderbarer Titel von der Helene Fischer noch anzuhören. Nur wenn während ein Wahnsinn bleibt. Und ja, nach dem habe ich die Antwort, wie wir es hören.
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0: Nur wenn der Wahnsinn lebt, ich müsste den Brillendoktor kommen. Ja, tatsächlich. Ich verfehle die Charakter. Das geht nicht mehr.

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0: Mersur, c'est Tiriure, Unisch Club, parait sa Olsnodek Fund, der Heinz Rudolf Kunze, finden Sie Mabel, und noch dem, gucken wir uns wieder ein bisschen weiter vom Turn, wo, Spoiler, es wird wieder warm heute.

0: Unzimmerbel, der Heinz Rudolf Kunzes, 17 Minuten nach der 8. Ein ganz schöner Namenstag in der Ursula-Hit. Und eine hat uns geschrieben, es ist die Ursula von Esslingen. Sie sagt, dass sie 13,9 Grad hat, dort in Esslingen mit blauem Himmel und Sonne an alle genau genommen. Das Wochenende, merci, gleichfalls. In Jungholz beim Yves, 17,2 Grad in Morien und bei der Paulette von Sase, 15 Grad. Ja, sie haben noch ein bisschen frisch überall. Kältester Punkt im Moment ist in Saal 9 Grad. Alexa, das Wetter in Straßburg.
1: In Straßburg, Frankreich, beträgt die Temperatur momentan 17 Grad Celsius bei klarem Himmel und Sonne. Heute ist mit überwiegend sonnigem Wetter sowie mit einer Höchsttemperatur von 31 Grad und einer Tiefsttemperatur von 14 Grad zu rechnen.
0: Wir waren in ein paar Minuten dann ein Nagel, Geschichtslehrerin, treffen. Sie wollte von einer Maulerkolonie reden. Ja, die Jolie Kolonie de Vacances hat alles der Peri gesungen, gell?

0: Ici Elsass, ja, so schöne Titel hören wir alle miteinander. Jeden Freitag kommt eine Geschichtslehrerin zu uns. Dann ist Nagel wie uns als ein bisschen andere Aspekte und positive Aspekte von unserer Geschichte erzählt. Ganz schön, Anaïs.
1: Guten Morgen, Pierre. Guten Morgen an alle.
0: Wenn die Zeichner und Maler sich alle an einem Ort treffen.
1: Habt ihr gewusst, dass in Oversteinbach eine Malerkolonie gewesen ist? Vom 19. Jahrhundert bis ans Erste Weltkrieg sind zweimal im Jahr Frauen aus ganz Deutschland nach Oversteinbach gekommen für Kunstmalen. Die Malerkolonie ist organisiert worden von Franz Hein, Professor an der Akademie von Karlsruhe und Leipzig. Er hat nicht in der Stadt willen bleiben und hat von Gese durch gewandert, um einen Ort zu finden, wie ihn inspiriert hat. Während 20 Jahre hat er Seminare proposiert in der Frauen, deren der Wunsch gewesen ist, alle Techniken zu lernen, vom Crayon an der Aquarelle. In Oversteinbach haben die Dorflied die Frauen Malmamsellele genannt. Sie haben wollen selbstständig sein, nicht nur kochen, allein danken und Kinder aufziehen. Aber ihr Wunsch ist gewesen, auf die Universität gehen und Kunst malen. Die Malerkolonie hat eine Freiheit geschenkt. Sie sind von Wert mit der Kutsch auf Oversteinbach gekommen. Niedergelohnt haben sie sich im Hotel Fricker Seensfelder, hieße das Andon, und manchmal bei den Dorfbewohnern. Amélie de Dietrich, Tochter vom Baron Charles de Dietrich, ist eine von den Malmamsellele gewesen. Ein bisschen mehr als 100 Gemälde sind in 2023 entdeckt worden und später ausgestellt worden.
0: Also, jetzt könnten wir uns auch organisieren, gell? Gerade Ferien, wo man ansetzt und die Natur malt. Dann ist Nagel, kommt wieder die nächste Woche und ich kenne die ganzen Süße, die Themen, über die Geschichte einfinden auf unserer App ICI, wie man sonst darunter zu laden ist. In 5 Minuten, Ihre Nachrichten vom Baden-Württemberg und der neue Wetter vom Wochenende.

0: Peter Maffay, dies hier so eine Zärtlichkeit in der Musik. 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
3: Mit Thomas Hermanns, guten Morgen. Der Bau einer neuen Güterzugstrecke der Rheintalbahn startet. Die Kirschernte hat begonnen und das Wetter viel Sonne und heiß bis 33 Grad. Die Deutsche Bahn startet mit dem Bau einer neuen Güterzugstrecke zwischen Offenburg und Mülheim im Markgräfler Land. Zwei neue Gleise sollen die bestehende Zugstrecke entlasten. Mit dem ersten Spatenstich bei Teningen im Kreis Emmendingen geht's am Vormittag offiziell los. Owusu Künzel.
4: Beim Spatenstich wird neben Bundesverkehrsminister Patrick Schnieder auch die Verkehrsministerin von Baden-Württemberg, Nicole Rassavi, erwartet. Mit dem Ausbau will die Deutsche Bahn, eine der wichtigsten Verkehrsadern Europas, die Rheintalbahn stärken. Die Trasse der Strecke führt entlang der A5. Das Ziel mit der neuen Güterstrecke an der Autobahn soll der Lärm durch Züge in Freiburg und den umliegenden Gemeinden reduziert werden. Bürgerinitiativen hatten das Projekt in den letzten Jahren immer wieder kritisiert, vor allem wegen der Streckenführung. Die Strecke soll im Jahr 2032 in Betrieb genommen werden.
3: In Weil am Rhein sollen künftig Kreuzfahrtschiffe anlegen. Dabei handelt es sich um Personenschiffe der Flusskreuzfahrtgesellschaft Viking. Ein entsprechender Vertrag ist bereits unterzeichnet worden. Die Anlegestelle im Weiler Hafen muss noch genehmigt und gebaut werden. Die Kreuzfahrtschiffe sollen dann zwischen Weil am Rhein und den Seehäfen Antwerpen und Rotterdam unterwegs sein. Laut Schifffahrtsunternehmen sind Flusskreuzfahrten auf dem Rhein besonders bei Amerikanern, Australiern und Asiaten beliebt. In Rust im Ortenaukreis startet am kommenden Sonntag die letzte Staffel der Schlagershow Immer wieder sonntags. Insgesamt treten in den 13 Folgen mehr als 130 Künstlerinnen und Künstler auf. An diesem Sonntag etwa Beatrice Egli und Andy Bock. Die Kirschernte in Baden-Württemberg hat begonnen. Obstbauern in Südbaden haben die ersten Früchte der Saison geerntet. Einzelheiten von Marion Eiche.
5: Laut Max Hagin, dem Vizepräsident des Landesverbands Erwerbsobstbau Baden-Württemberg aus Weil am Rhein, ist die Menge derzeit noch sehr knapp. Die Hauptmenge an Kirschen werde es dann in 3-4 Wochen geben. Trotz der Frühjahrsfröste Ende März startet die Saison damit wie üblich. Traditionell beginnt die Kirschernte am Kaiserstuhl und im Markgräfler Land, anschließend in Mittel- und Nordbaden, in Württemberg und am Bodensee. Insgesamt hat der Landesverband gute Erwartungen für die diesjährige Kirschernte. Zu den Preisen könne man noch nichts sagen, heißt es. Im vergangenen Jahr kostete ein Kilo deutsche Kirschen zu Saisonbeginn im Schnitt rund 10 Euro.
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6: Der Wetter vom Dei Wossle bei der Fabienne, 40 Grad. Heute Morgen geht frisch und dann mit einfach zu warm. Sie wartet schon drauf auf einen. Am liebsten nicht. In Bischofen bei der Angèle 14 Grad. Sie wünschen uns alle einen schönen Tag. In Habsen bei der Rosemarie die Feierle pfeifen. Die Sonne ist schon da, 15 Grad. Und für heute, ja, viel Sonne. Sehr warm, lief der Levy vom Nordosten bloß. Ein finnisches wolliger heute Nacht. Temperaturen heute Nacht zwischen 14 bis 17 Grad. Für morgen Samstag ein paar Wolliger am Himmel. Gehen ja auf, es kann es reihen. Wir warten drauf. Oder sogar Gewitter lokal. Wärmste Temperaturen für morgen sind heiß. 31 bis 34 Grad im Tal. Für am Sonntag ein paar Reihenfälle am Morgen und gehen am Mittag kann es überall gewittern bis am Abend. Höchste Temperaturen gehen zwischen 27 bis 30 Grad. 23 Grad am Odilia Paris. Und nur drauf ist fertig. Aber heute haben wir noch die wärmste Temperaturen bei Schirmeck, Bischwiller, Karlsruhe 30 Grad. Bei Molsen, Strasbourg und Offenburg 31 Grad. Bei Lars, Lettstadt und Kolmar 32. Bei Freiburg im Breisgau, Melusa und Basel 31 Grad.
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6: In der nächsten halben Stunde wären wir gegen Ameisenkämpfe. Wir wären miteinander mit der Pia Imsin, die ehemalige Präsidentin von der Eurometropole von Strasbourg. Sie ist in der Sendung Gesundheim und am Sonntag. Wir wären auch noch ein Gütschin von 50 Euro verlosen. Und wir wären miteinander eine Neuigkeit her. Es war versprochen. Die Milan Farmer bringt heute einen neuen Titel raus. Das heisst, es ist ein Killetour und das hören wir hier so in 10 Minuten. Also gleich Derek Clapton für euch, Laila. So ein schönes Lied. Ja, ihr könnt mitklatschen, kein Problem.

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1: Hallo, Achtung, hallo, Achtung, Alarmstufe Rot im Gnesgarten. Ja, endlich sehen sich ihre erste Erdbeere in ihre Schardiniere. Und schon kommt der Regiment Ameisen auf, um mich Dessert anzugreifen. Keine Panik, meine Mama hat so wie alle ein paar Lesungen und Rotschle. Und sie teilt sie mit euch alle bei Isi Elsass. Natürlich, auf Elsassisch, gell? In unserem Mütterspruch. Ich rede du von den Erdbeeren, aber es funktioniert bei allen Obstungen gemäß, sucht wie auf dem Boden wachsen. Das Natron, der Bicarbonat de Soude, das ist die Lesung. Strehe einfach deine Grenze um ihre Pflanzen. Warum funktioniert es dann? Es ist, wie so oft, Chemie. Ameisen haben einen Organismus, wie von Natur aus orisyrisch. Ja, es ist als Sirli in ihrem Körper. Bicarbonat, Natron, ist richtig alkalisch, wenn sie damit in Kontakt kommen. Stiert es die Gleichgewicht von der Ameisen komplett und neutralisiert ihre Orientierung. Es ist wie ein garantierter rollfaktorischer Kurzschluss. Sie kehren sofort um. Und was ist da mit ihren Obstbäumen? Nicht nur mit dem Gemüse. Da wären wir alle froh, was dort los ist. Auch dort muss das Hochklettern von der Ameisen gestoppt werden. Striche einfach den unteren Teil vom Stamm. Nicht mit Farbe, aber grosszügig mit dieser Mischung aus schwarzer Seife und Wasser. Es ist ein bisschen ein Schlamassel, das. Dadurch entsteht eine zähnflüssige und klebrige Textur. Für eine Ameise wird versucht, darauf zu klettern auf dem Baum, wie zu probieren, auf dem Gipfel vom Everest mit Schlittstühlen zu kommen. Es ist rutschig, es lässt ihre chemische Spüren und polzen dauerhaft am Boden fest. Es ist praktisch, es ist umweltfreundlich und ihre Ernte wird es euch besser gehen. Also, merci, Mama. Und für das alles noch einmal zu hören, schön natürlich, sind die alle Rutschle im Podcast, sind sogar Artikel, wie immer geteilt waren auf die sozialen Netzwerke. Klicke nur auf Les Astuces de Mama und schon habe ich alles erreicht, für den Sommer gut anzufangen.

0: Der Francis Cabrel bei CL Sos. Wand voll mit Staub. Oh, da muss man putzen. Les murs de poussière. Wir haben immer einen Gast an dieser Uhrzeit. Sie war 12 Jahre Madame Maire von Holzen, 6 Jahre Präsidentin von der Eurométropole von Strasbourg. Pia Imse, ganz schön nach da.
1: Ja, bonjour, bis zusammen.
0: Ihr wart in der Sendung Gesundheim bei Easy Tele an diesem Sonntag. Ihr seid euch exklusiv bei uns, denn wir wollen ein bisschen die Sendung anserven. Ihr seid Doktor in wirtschaftliche Wissenschaft. Wie habe ich dann Ihre professionelle Kenntnisse in der Politik benutzen können?
1: Ja, ich habe genau ein Buch geschrieben über das und man kann einfach schätzen, was man in den Studenten einfach gibt, natürlich Wirtschaftswissenschaft und auch, was man als Mayor und Präsidentin von der Eurometropole in ihren Namen kann. Wirtschaft, aber auch Transportmittel, Klimawechsel und alles mögliche, alle vielen Kompetenzen, wie große Metropole hitze das. Und das hat mir geholfen, zumals auf der Universität zuerst zu lehren und dann ganz direkt aktiv zu sein in Holzen und in der Großmetropole von allen 33 Gemeinden.
0: Ja, das ist wichtig für euch, denn ihr habt immer ihre Wurzeln in Holzen gepolt, gell?
1: Ja, sicher. Und dann elsässische Wurzeln natürlich auch. Und wie gesagt, zahlemals 2014 habe ich immer gesagt, Holzen soll Holzen bleiben und soll die Seele nicht vergessen und Wurzeln auch nicht. Und ich denke, das Dorf ist ziemlich dynamisiert worden. Mhm. Und in der Metropole habe ich zahlemals gesagt, 2020, als wir ein Gleichgewicht kriegen zwischen Strasbourg, eine große Stadt, das Zentrumstadt und kleine Gemeinden. Und ich brauche auch Transportmittel in der Stützung für Kultur und Sport. Und das, hoffentlich habe ich das gut angebracht. Und wie gesagt, ich erzähle das alles in meinem Buch.
0: Wie ist denn der Titel von dem Buch, den Opiums?
1: Das Buch heißt Oser l'engagement local aux éditions de la Nuit Bleue. Und es zeigt richtig, als ein Mehr richtiger Entrepreneur ist. Und man muss Kraft haben und man muss sich manchmal wollen, sich zu engagieren, weil ich mir finde, es ist nützlich.
0: Was waren denn noch, welche Aspekte waren mit dem Christian Hahn erwähnt am Sonntag um 10:30? Das Buch, die Erfahrung in der Eurometropole?
1: Ja, genau. Das ist ungefähr der Lebenslauf zwischen diesem besonderen Engagement. Wie gesagt, auf der Universität auszahlen muss es nicht immer so einfach sein. Und noch härter, wie man sich alles umsetzt, was man gelernt hat, wie man das konkret umsetzt. Ich bin hoffentlich, ich bin pragmatisch geblieben, ohne Etikett Politik. Und man engagiert sich als Leute besser leben, auf dem Land natürlich und in der großen Metropole auch. Wir sind mehr als 500.000 Einwohner und auch man gibt schon genug Verantwortungen.
0: Ja, und was kommt jetzt bei IMS, wenn es fertig mit der Politik ist? Was sind da Ihre Projekte?
1: Ja, also ich wollte immer noch mich rendre utile, also hilflich sein,
0: ja,
1: für das, also für Politik, für Wirtschaft, aber anders, vielleicht rotschlagen, wie man das weitermachen kann und weitermachen muss.
0: Also, wir wünschen euch natürlich viel Erfolg. Zuerst euch ein bisschen ausruhen, gell? Mit den ganzen Jahren, wie nach der Kette und wir wünschen euch ein schönes Wochenende. Wir sehen euch am Tele, bei Easy Tele, mit dem Christian Hahn um 10:30 an dem Sonntag. Merci, dass ihr bei uns seid. Bis nächste Mal, Pia Ims.
1: Merci vielmals.
0: Ein
1: schöner Tag.
0: Gleichfalls.
1: Au revoir. Merci.
0: Ohne Neuigkeit, wie versprochen, heute kommt es raus, c'est un kill tour. Aber wenn er ist dann, so wie der Metz, gell? Es ist Mylène Farmer, wie uns das neue Lädel singt und dann noch, weil es immer wert die 50 Euro Gutschein gewonnen hat.

0: À qui le tour? À Sechtineischkeit, Foot à Mylène Farber. Dies kommt hit, à Rüss brandnei und mir ganz durch auf dem ersten Rindal-Radiosender ICI Elsass. Die ganze Woche haben wir miteinander gespielt, für ein Gütschen von 50 Euro zu gewinnen. Es ist Gildi in so viel geschafft, du ist sicher, dass ihr etwas findet, gell? Ob es Sport oder Klamotten sind oder was weiss ich, du wären ihr natürlich am Markt finden, wie das annimmt. Das ist fast überall Gildi. Wir haben zwischen all die Gewinner von der Woche den Computer tragen gepappt. Und es ist der Robert von Schlossburg am Telefon. Guten Morgen, Robert.
1: Guten Morgen, Pierre.
0: Also, ich habe die Freude, euch zu sagen, dass ihr diesen Gutschein gewonnen habt. Wir gratulieren.
1: Merci, Pierre.
0: Was habt ihr gefunden, Kett, wieder für eine Gemeinde am Montag? Wissen Sie noch?
1: Mummeln.
0: Es war Mummeln gewesen. Ah ja, sie hat etwas mit dem Mama zu tun, Kind, weil ihr Mütter da, gell?
1: Ja.
0: Also, wissen Sie schon, was ich mache mit dem Gütschen?
1: Nein, ich weiß noch nicht.
0: Ja, da habe ich Zeit. Ich glaube, ich habe ein Jahr gleich wie Zeit für's machen. Und dank des können wir echt Plaisir machen. Was haben wir da an dem Wochenende vor? Etwas Spezielles? Warten wir aufs Reihe?
1: Ja, ich bin allein, dann der Pfiff kommt nicht.
0: Ja.
1: Dann habe ich eine Schicht nächste Woche.
0: Ui, ja.
1: Und jetzt riecht die mit hier auf der Markt.
0: Ah.
1: Zu meinem Mädchen.
0: Solange
1: wie noch nicht so heiß ist.
0: Ja, du musst noch profitieren, wie gerade will es haben. Und normalerweise wird morgen so ein paar Tröpfel kommen und es wird mal wieder abkehlen, gell? Da warten wir alle drauf.
1: Ja. Ja, ich habe alles ausgelegt im Moment.
0: Ja, es ist richtig so. Herr Robert, wir wünschen euch ein super Wochenende. Profitieren, bleiben in die frische Luft und natürlich bis nächstes Mal bei ICI Elsass. Mach es gut.
1: Merci, Pierre.
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0: Wir waren in 3 Minuten miteinander. Die Nachrichten von den Nina Horischer. Aber zuerst noch ein bisschen Stimmung für euch.

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0: Pierre, mit ICI Elsass.
1: Wir haben immer einen Gast an dieser Uhrzeit. Sie ist 12 Jahre Madame Mayer von Holzen, 6 Jahre Präsidentin von der Eurometropole von Strasbourg. Pia Imsa, ganz schön nach da.
2: Ja, bonjour, bis sommer.
1: Ihr wart in der Sendung Gesundheim bei ICI Tele an dem Sonntag. Ihr seid euch exklusiv bei uns, denn wir wollen ein bisschen die Sendung anserven. Ihr seid Doktor in wirtschaftliche Wissenschaft. Wie habt ihr dann Ihre professionellen Kenntnisse in der Politik benutzen können?
2: Ja, ich habe genau ein Buch geschrieben über das und man kann einfach schätzen, was man in den Studenten einfach gibt, natürlich Wirtschaftswissenschaft und auch, was man als Mayor und Präsidentin von der Eurometropole Inger nehmen kann. Wirtschaft, aber auch Transportmittel, Klimawechsel und alles mögliche, alle vielen Kompetenzen, wie große Metropole hitze das. Und das hat mir geholfen, zumals auf der Universität zuerst zu lehren und dann ganz direkt aktiv zu sein in Holze und in der Großmetropole von alle 33 Gemeinden.
1: Ja, das ist wichtig für euch, dann. Ihr habt immer ihre Wurzel in Holze gepolten, gell?
2: Ja, sicher. Und dann elsässische Wurzeln natürlich auch. Und wie gesagt, damals 2014 habe ich immer gesagt, Holzen soll Holzen bleiben und soll die Seele nicht vergessen und Wurzeln auch nicht. Und ich denke, das Dorf ist ziemlich dynamisiert worden. Mhm. Und in der Metropole habe ich damals gesagt, 2020, als wir ein Gleichgewicht kriegen zwischen Strasbourg, ist eine große Stadt, Zentrumstadt und kleine Gemeinden. Und die frische Transportmittel in der Stützung für Kultur und Sport. Und das, hoffentlich habe ich das gut angebracht. Und wie gesagt, ich erzähle das alles in meinem Buch.
1: Wie ist denn der Titel von dem Buch, den Opia Ims?
2: Das Buch heißt Oser l'engagement local aux éditions de la Nuit Bleue. Und es zeigt richtig, als ein mehr richtiger Entrepreneur ist. Und man muss Kraft haben und man muss sich manchmal wollen, sich zu engagieren, weil ich mir finde, es ist nützlich.
1: Was waren ihr denn noch, welche Aspekte waren ihr mit dem Christian Hahn erwähnen am Sonntag um 10:30? Das Buch, die Erfahrung in der Eurometropole?
2: Ja, genau. Das ist ungefähr der Lebenslauf zwischen diesem besonderen Engagement. Wie gesagt, auf der Universität auch, damals ist es nicht immer so einfach gewesen. Und noch härter, wie man sich alles umsetzt, was man gelernt hat, wie man das konkret umsetzt. Ich bin hoffentlich, ich meine, ich bin pragmatisch geblieben, ohne Etikett Politik. Und man engagiert sich, als wird besser leben, auf dem Land natürlich und in der großen Metropole auch. Es sind mehr als 530 Einwohner und auch man gibt schon genug Verantwortungen.
1: Ja, und was kommt jetzt bei IMS, wenn es fertig mit der Politik ist? Was sind da Ihre Projekte?
2: Ja, also ich wollte immer noch mich rendre utile, also hilflich sein,
1: ja,
2: für dich, also für Politik, für Wirtschaft, aber anders, vielleicht rotschlagen, wie man das weitermachen kann und weitermachen muss.
1: Also, wir wünschen euch natürlich viel Erfolg. Zuerst euch ein bisschen ausreuen, gell? Mit einer ganzen Jahre. Wie nach Tocatin. Und ja, wir wünschen euch ein schönes Wochenende. Wir sehen euch am Tele, bei ICI Tele, mit dem Christian Hahn um 10:30 an dem Sonntag. Merci, dass ihr bei uns seid. Bis nächste Mal, Pia Ims.
2: Merci vielmals, schöner
1: 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Ich höre schon ICI Elsass mit den lokalen Nachrichten und die ganze Musik vom Rindal immer fröhlich und lustig.

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1: Es ist der Moment, dass wir drei Plus-Informationen erwähnen. Praktisch, lokal, umsonst und sympathisch. So wie alle da bringe ich euch so Sachen, wichtige Sachen euch für ihr Wochenende. Also, seid ja vorsichtig, wenn ihr an dem Wochenende im Everen Münstertal unterwegs seid. Der legendäre Trail de Marquer feiert durch sein grosses Comeback, die vom Colmar Marathon Club an dem Sonntag organisiert eine Veranstaltung. Das ist der 31. Mai. Wird hunderte couragierte Läufer zusammenbringen. Die Wettkämpfe fangen um 5 Uhr morgens an mit dem 65 Kilometer langen Grand Trail an. Und gefolgt vom Défi de Mühlbach, das ist 32 Kilometer um 8:30. Um die Sicherheit von allen zu gewährleisten, wird der Verkehr von 8 bis 16 Uhr auf der D27 in beide Fahrtrichtungen auf dem Gebiet von der Gemeinde Metzeral und Mittloch geregelt. Genauer gesagt, wird der Verkehr zwischen den Gipfeln vom Platzerwasel und vom Nunselkopf mit Unterbrechungen über Mikrosperrungen erfolgen, wie manuell mit K10-Signalstecken stattfinden wäre. So, die grün-rote Stecken hier. In dieser Übergangszone wird die Höchstgeschwindigkeit auf 50 km pro Stunde runtergebracht. Und es ist strengstens verboten, zu überholen oder zu parken. Und die Fahrer nehmen den Fuß vom Gas, seien wachsam und sicher nicht, für die Athleten im Vorbeifahren anzujubeln. Weiters. Auf in den Sattel diesmal zum Velofest. Es finden die Hähne Hohenheim statt. Die Velobegeisterte und die wissen sich gerne in der Natur treffen. Für einen Ausflug habe ich ihren Termin durch den Samstag, den 30. Mai, von 10 bis 17 Uhr. Die Stadt Hähne stellt das Velo in den Mittelpunkt. Treffpunkt ist auf dem Marikparkplatz hinter der Mererie in der Rüdler Republik Nummer 28 für eine sympathische, festliche und umsonst die Veranstaltung. Egal, ob ihr ein Sonntivelofahrer oder erfahrener Intureinsinn. Es ist für jeder selbst dabei. Möchten ihr ihr Velo wechseln? Entdecken den grossen Velomarkt vom Verein Cycle Recycle. Möchten ihr ihre Waden auf ungewöhnliche Weise testen? Treten auf die Pedale, um ihr eigenes Getränk zu mixen? Ja, dank dem Smoothie-Velo vom Kader 67, wie euch die Kennzeichnung von ihren Rahmen gegen Diebstahl anbietet. Für Bastler-Anfänger gibt es praktische Werkstätten, in denen ihr lehren werdet, wie man eine Kettenschaltung einstellt, einen Schlüssel repariert oder ein Rad wie ein Profi zentriert. Auf Elsassisch sollte man als Achter im Velo haben, gell? Pierre Grossi Tumpola, hoffentlich habt ihr die Chance, mit dem neuen Velo heimzufahren. Getränke und Kleinigkeiten zu messen stehen euch vor Ort zur Verfehlung und neue Kraft zu tanken, wenn ihr schon so viel Kraft dahinter gelohnt habt, bei einem Velofahren. Auch wieder Stunde für dich, wie Mailos reisen müssten. An dem Samstag wären ihr in einem Mäuerblick von den Gladiatoren, von der Antiquität zu den Sternen, von der Stratosphäre wechseln und den Charlie Chaplin, den Superman, Zelda, den James Bond und die Jackson 5 treffen. An dem Samstag, den 30. Mai um 8:30 am Aufs Laden ist die Musik Union aus Hegenheim zu ihrem grossen Frühjahrskonzert in der Kultur- und Sportkomplex von Hagen in. Denn dieses Jahr feiern sie euch 10-jähriges Jubiläum vom Dirigent Yannick Speiser. Zu dem Anlass hat das Orchester eine einzigartige Show aus Bild und Ton für euch vorbereitet. Bei jedem Stück verändert sich das Dekor. Die Musikstücke folgen aufeinander und die Musiker wechseln manchmal ihre Kostüme. Ein richtiges Feuerwerk an Stil und Farbe, bei dem es unmöglich ist, lange Zeit zu haben. Genesen in der Pause wohlverdienten kleinen Rimpis und nahmen am grossen roten Spiel teil, um zu versuchen, einer von den drei glücklichen Gewinner zu wahren. Der Eintritt ist total kostenlos, aber erhöht wird natürlich am Ende durchgehen. Du kannst auch noch, was ich will. Die ganzen Informationen sind alle da. 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
1: Heute betrachten wir von neuem das Wort Wien.
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0: 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Alle da, am 20 bis 7 und am 4:30.
1: Wie oder wie? Achtung, Achtung, wenn cool war, das hat man wie, doch wie, ja?
0: Wie ist sie, Elsass?
1: Wie sagen wir?
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0: Iselsos und dem Fridi Lodemarisch ein fürs Wochenende. Schön verbringen am 30. und 31. Mai in Gries mit dem Musikverein, wie der Geburtstag feiert. 150 Hertz auf dem Kuchen. Für den Funzerreden sind wir die ganze Woche mit dem Fabrice Andres, wie mit uns ist. Bonjour Fabrice.
1: Bonjour.
0: Fabrice, ich habe nicht einmal viel Stress, denn morgen geht's los für die zwei komplette da mit viel Veranstaltungen für den Geburtstag. Wir nehmen noch 2 Minuten für ein bisschen sehen, noch diese 2 Konzerte. Was machen wir im Musikverein? Haben wir noch Projekte, andere große Veranstaltungen dieses Jahr?
1: Ja, nein, jetzt wollen wir mal ein bisschen schnüffeln nach dem großen Projekt. Das sind mal zuerst Ferien. Und unser nächstes Event, das ist mehr auf die Nacht. Das ist unsere Harmonie de Noël im Dezember. Wie alle Musiker willkommen sind. Nicht? Da kann man sich inschreiben. Und das machen wir sowieso auf unsere Page Facebook, wenn es mal so weit ist. Das ist Harmonie de Noël. Das letzte Mal sind wir fast 100 Musikanten geworden.
0: Wow.
1: Und du kannst dich, egal wer, wie ein bisschen Musik kann spielen, peu importe le Niveau, kannst dich inschreiben. Und eine Woche zu einem Mal geprobt und so wird das Konzert noch direkt gemacht. He?
0: Das heißt, wenn ich jetzt eine Trompete Top Tab und ein bisschen spielen kann, kann ich auch kommen?
1: Ja, kann man sich eingeschrieben.
0: Es ist nicht nur mit dem Musikverein von Gries, sind alle, wie gerne Musikern integriert und wie kommen will.
1: Ja, genau. Ja.
0: Oh, das muss aber nicht einfach sein, da muss man zuerst ein bisschen mit den ganzen Liedern ein bisschen proben oder sehen, was er machen kann, oder?
1: Ja, no, das macht unser Direktor, der Olivier Sänger. Der löst ein bisschen, weil was jeder für ein Niveau hat, macht er die Stimme alle zusammen.
0: Voilà, wir reden jetzt schon von wieder, das ist in 6 Monaten, aber dann der Sommer, der kommt schnell. Und ihr meint, bei dem soll es richten, es ist viel Arbeit. Also, für die, die interessiert sind, können sie schon Kontakt nehmen mit euch.
1: Das kann man schon machen. Das Datum können sie auch aufschreiben, das ist am 20. Dezember.
0: Hoppla. Und Sie können schon einmal kommen an dem Wochenende für die 2 Konzerte, für den Geburtstag, für die musikalische Geschichte La Cour des Mots und auch für am Sonntag, für den ganzen Tag wieder den Geburtstag feiern, im Espace La Forêt von Gries. Also ich schon einmal treffen können, das können Sie auch machen. Oder die, die in der Gegend wohnen und wie interessiert sind, für den Musikverein zu kommen. Wie gesagt, es gibt noch Platz.
1: Wir haben noch Platz, ja. Sind alle willkommen, ja.
0: Also, Fabrice, wir hoffen, dass alles gut klappt, dass die Leute alle kommen an dem Wochenende auf Gries für das schöne Programm, wie du hast, für das Elsass zu ehren und für den Geburtstag vom Verein. Bis ein anderes Mal wieder bei Ici Elsass, Fabrice.
1: Ja, bis bald.
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0: Der Danny Diemer ist die ganze Woche bei uns, für seine Geschichten zu erzählen. Immer lustige Sachen, wie uns der Tag gut genießen. Und ja, immer mit Humor. Salut, salut Danny.
1: Salut Pierre.
0: Und natürlich haben wir wieder eine Geschichte mit dem Henner und mit der Philomène.
1: Ja, heute Morgen gibt es ein bisschen unter der Couple Mythique, hein, der Philomène. Und der Henner stellt sich vor, der beste Kamerad vom Henner ist schon mal zu ihm gekommen. Er hat gehört, dass er oben in Zauber, in dem ganz schönen Quartier, hat er ein Haus gekauft. Und er hat wundert, gell? Kommt er ohne die Stufe, deckel noch einmal, ein ganzer Criage, da mit Schalle rauswand, sich macht ihm ein Majordom, macht ihm auf. Ich war noch nie gesehen, der Henner, ein Majordom. Dann sagt er, ich wollte mit dem Henner reden. Der Majordom gesagt, er heißt nicht mehr Henner, er heißt jetzt Monsieur Henri. Dann hat er mich ins Appartement mitgenommen, hat er jetzt seiner Frau erzählt. Er hat gesagt, das ist unmöglich, hein? Das weiße Latter kann er beten. Das sind Tafeln von ganz großen, Gauguin und der Van Gogh, was weiß ich, was er da alles hängen hat. Dann habe ich gesagt, ja, kann ich mit dem Hanna reden? Er hat gesagt, der Monsieur Henri lädt gerade drauf auf der Veranda. Dann hat er jetzt die Tage gedürt, ist er runtergekommen, gell? Dann habe ich gesagt, je, Hanna, ich gesagt, ja, sind jetzt ein bisschen diskret, du, der hat gleich da angekitzelt, dann sind er frei, du, Krawatte und so. Schön, ne? Dann hat er eine Flasche Champagner aufgemacht, da ist Champagner mit ihm getrunken, dann haben wir verzählt. Ne? Also, das ist unmöglich, gell? Hoppla, wieder heimkommt, hat er mit seiner Frau geredet, hat er, du bist beim Hanner gewandt, die stellt er vor, er heißt nicht mehr Hanner, er heißt jetzt Monsieur Henri, er hat ein Majordom, stellst du das vor? Ja, und er hat gesagt, ja, und er ist Philomène auch gesehen, er hat gesagt, die heißt nicht mehr Philomène, die heißt jetzt Veranda.
0: Danny, ist alle da bei uns. Und natürlich euch wieder im Podcast, wenn ihr eine ganze Reihe mit fünf Witz nacheinander hören wollt. Das ist auf isi.fr Elsass, du findest ich alles. Ich wünsche euch, Danny, ein ganz schönes Wochenende und bis bald.
1: Bis in Ordnung wieder, da komme ich wieder. Und dann gehen wir wieder ein bisschen lachen miteinander.
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So schlecht die Saison haben sie jetzt auch nicht gemacht. Sie haben uns mal träumen. Und fürs Ende der Saison waren wir die Freude haben, exklusiv an den Mandy Over am 6. Präsident vom Racing Club de Strasbourg Alsace bei uns zu haben, mit dem Laurent Weisskopf. Ihr wart ehrig früh euch stellen können, also sehr darauf gefasst. 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

0: Jeden Freitag kommt eine Geschichtslehrerin zu uns. Dann ist Nagel wie uns als ein bisschen andere Aspekte und positive Aspekte von unserer Geschichte erzählt. Ganz schön, dass er ist.
1: Guten Morgen, Pierre. Guten Morgen an alle.
0: Wenn die Zeichner und Maler sich alle an einem Ort treffen.
1: Habt ihr gewusst, dass in Oversteinbach eine Malerkolonie gewesen ist? Vom 19. Jahrhundert bis ans Erste Weltkrieg sind zweimal im Jahr Frauen aus ganz Deutschland nach Oversteinbach gekommen für Kunstmalen. Die Malerkolonie ist organisiert worden von Franz Hein, Professor an der Akademie von Karlsruhe und Leipzig. Er hat nicht in der Stadt bleiben und hat von Gese durch gewandert, um einen Ort zu finden, wie ihn inspiriert hat. Während 20 Jahre hat er Seminare proposiert in der Frau, deren der Wunsch gewesen ist, alle Techniken zu lernen, vom Crayon an der Aquarelle. In Oversteinbach haben die Dorfleute die Frau Malmamsellele genannt. Sie wollen selbstständig sein, nicht nur kochen, allein danken und Kinder aufziehen. Aber ihr Wunsch ist gewesen, auf die Universität gehen und Kunst malen. Die Malerkolonie hat eine Freiheit geschenkt. Sie sind von Wert mit der Kutsch auf Oversteinbach gekommen. Niedergelohnt haben sie sich im Hotel Fricker Seensfelder, hieße das Andon, und manchmal bei den Dorfbewohner. Amélie de Dietrich, Tochter vom Baron Charles de Dietrich, ist eine von den Malmamsellele gewesen. Ein bisschen mehr als 100 Gemälde sind in 2023 entdeckt worden und später ausgestellt worden.
0: Also, jetzt könnten wir uns auch organisieren, gell? Gerade Ferien, wo man ansetzt und die Natur malt. Dann ist Nagel, kommt wieder nächste Woche und ich kann auch die ganzen Sujets, die Themen, über die Geschichte einfinden auf unserer App ICI, wie man sonst herunterzuladen ist.
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1: Hallo Achtung, Alarmstufe Rot im Gemäßgarten. Ja, endlich sehen sie ihre erste Erdbeere in ihre Schachtinierle. Und schon kommt der Rehement Ameisen auf, um mich Dessert anzugreifen. Keine Panik, meine Mama hat so violette ein paar Lesungen und Rotschle. Und sie teilt sie mit euch alle bei ICI Elsass. Natürlich, und Elsass ist gell, in unserem Mütterspruch. Ich rede du von den Erdbeeren, aber es funktioniert bei allen Obst- und Gemüsesorten wie auf dem Boden wachsen. Das Natron, der Bicarbonate de Soude, das ist die Lesung. Strehe einfach eine dünne Grenze um ihre Pflanzen. Warum funktioniert es dann? Es ist, wie so oft, Chemie. Ameisen haben einen Organismus, wie von Natur aus orisyrisch. Ja, es ist als Sirli in ihrem Körper. Bicarbonat, Natron, ist richtig alkalisch, wenn sie dort mit in Kontakt kommen. Stiert es die Gleichgewicht von der Ameisen komplett und neutralisiert ihre Orientierung. Es ist wie ein garantierter olfaktorischer Kurzschluss. Sie kehren sofort um. Und was ist da mit ihren Obstbäumen? Nicht nur mit dem Gemüse. Da wären wir alle froh, was dort los ist. Auch dort müsste das Hochklettern von den Ameisen gestoppt werden. Striche einfach den unteren Teil vom Stamm. Nicht mit Farbe, aber grosszügig mit dieser Mischung aus schwarzer Seife und Wasser. Es ist ein bisschen Schlamassel, das. Dadurch entsteht eine zähnflüssige und klebrige Textur. Für eine Ameise wurde versucht, darauf zu klettern, auf dem Baum, wie zu bravieren, auf dem Gipfel vom Everest mit Schlittschuhen zu kommen. Es ist rutschig, es lässt ihre chemische Spüren und polzen dürrhaft am Boden fest. Es ist praktisch, es ist umweltfreundlich, und ihre Ernte wird es euch besser gehen. Also, merci, Mama. Und für das alles noch einmal zu hören, schön natürlich, sind die alle Rutschle im Podcast, sind sogar Artikel, wie immer geteilt waren auf die sozialen Netzwerke. Klicke nur auf Les Astuces de Mama und schon habe ich alles erreicht, für den Sommer gut anzufangen. 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
1: Jeden Freitag kommt unsere Spruchforscherin Danielle Grewe-Werner, so wie alle da unter der Woche. Aber am Freitag ist speziell, es ist immer das Wort wie Sie erwähnen, ein Wort in der Zeitung «Lami Hebdo» am Wochenende der Volksfreund. Und ich glaube, es ist das letzte Mal, wenn ich das Wort erwähne in einer ganz grossen Serie, gell?
2: Die Woche haben wir noch einmal das Wort Arbeit in der Flanerie-Lexikal von Mami Hebdo. Und es ist noch von der Mütter da. Da tut uns ein junger Mann ganz auf Elsässisch. Das ist ein junger Unternehmer, ein elsässischer Unternehmer. Und er tut uns ganz auf Elsässisch erklären, die Arbeit erklären, auf einer Baustelle. In seiner Müttersprache.
1: Ah, das gibt dann aber jetzt mit dem ganzen Wortschatz für eure Arbeit. Es ist im Volksfreund, im Lami Hebdo. In dieser Zeitung schreibt sie jede Woche. Und natürlich bei uns ist sie alle da. Sogar in Video klicken auf ici.fr/Elsass. Für sie zu treffen, für sie zu sehen und immer etwas rauszulehren.

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